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0: Es la hora 7 en punto. La temperatura 15 grados, 8 décimas.
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1: Hallo und herzlich willkommen zu Nachrichten im Fokus heute am Donnerstag, den 24. September.
0: Nationale Nachrichten.
1: Viele Verkehrsunfälle hinterlassen dauerhafte Behinderungen. Bis zu 30% der Motorradunfallopfer in Paraguay behalten laut dem Direktor des Hospital de Trauma Juan Manuel Fernandez dauerhafte Behinderungen. Die Mehrheit der Betroffenen ist jünger als 40 Jahre. Auch die Behandlung verursacht hohe Kosten. Ein Patient kostet dem Staat laut Krankenhausangaben täglich bis zu 20 Millionen Guaraníes auf der Intensivstation. Gesundheitsminister Isaias Fretes fordert deshalb mehr Bewusstsein und betont unter anderem die Gefahr, wenn mehrere Personen, darunter Kinder, auf einem Motorrad fahren. Peña fordert bei der UNO demokratischen Übergang in Venezuela. Paraguays Präsident Santiago Peña hat bei der UN-Generalversammlung für einen demokratischen, pluralistischen Übergang in Venezuela geworben. Er verteidigte seinen jüngsten Besuch in Caracas und erklärte, der Dialog mit den venezolanischen Behörden bedeutet keine Anerkennung oder Billigung eines politischen Systems. Peña sprach sich für eine stärkere regionale Beteiligung aus und betonte, dass Lateinamerika seine eigenen Krisen stärker selbst angehen müsse. Zu den Zielen eines Übergangs nannte er demokratische Institutionen, Sicherheit, wirtschaftliche Erholung und eine stärkere internationale Zusammenarbeit. Urdipar 2026 setzt auf Innovation und neue Technologien. Die 8. Ausgabe der Fachmesse Urdipar ist in Iguazú, Alto Paraná gestartet. Die Veranstaltung verzeichnet in diesem Jahr 20% mehr Teilnehmer als 2025 und umfasst erstmals den Nationalen Kongress für Innovation in der Obst- und Gemüseproduktion. Im Mittelpunkt stehen neue Technologien für die Landwirtschaft, darunter intelligente Gewächshäuser, Bewässerungssysteme, Hydroponik, Biogas und künstliche Intelligenz. Die Messe bringt Produzenten, Unternehmen und Fachleute zusammen und läuft noch bis zum 24. September im Centro Tecnológico Agropecuario del Paraguay.
0: Internationale Nachrichten.
1: Hochverarbeitete Lebensmittel erhöhen Gesundheitsrisiken. Eine internationale Studie mit Daten von fast 9 Millionen Menschen zeigt einen Zusammenhang zwischen einem hohen Konsum ultrahochverarbeiteter Lebensmittel und verschiedenen chronischen Erkrankungen sowie einem erhöhten Risiko für einen vorzeitigen Tod. Besonders betroffen sind unter anderem Herz-Kreislauf-Erkrankungen, Diabetes, Bluthochdruck, Übergewicht und Verdauungsprobleme. Die Forscher empfehlen, den Konsum solcher Produkte zu reduzieren und möglichst durch wenig verarbeitete Lebensmittel zu ersetzen. Milei kritisiert die UNO scharf und fordert Verhandlungen über die Malvinen. Der argentinische Präsident Javier Milei hat die UNO bei seiner Rede vor der Generalversammlung scharf kritisiert und sie als nutzlose Organisation bezeichnet. Er warf ihr vor, bei internationalen Konflikten, Menschenrechten und der Frage der Malvinen nicht ausreichend zu handeln. Milei forderte Großbritannien erneut zu Verhandlungen über die Malvinen auf und kritisierte zugleich staatliche Einschränkungen bei der Entwicklung künstlicher Intelligenz. Zudem sprach er sich für mehr internationale Investitionen in Argentinien und die Nutzung der Chancen durch KI und Vaca Muerta aus. USA laden Putin zum G20-Gipfel nach Miami ein. US-Außenminister Marco Rubio hat bestätigt, dass Russland Präsident Wladimir Putin zum G20-Gipfel im Dezember in Miami eingeladen wurde. Rubio erklärte, Gespräche mit politischen Gegnern seien notwendig, wenn man internationale Konflikte lösen wolle. Außerdem gibt es weiterhin keinen Durchbruch bei den Gesprächen über eine Waffenruhe in der Ukraine. Die Ukraine signalisiert Bereitschaft zu einer vollständigen oder begrenzten Waffenruhe, während Russland eine umfassende Lösung des Konflikts fordert. Die Kämpfe und russischen Angriffe auf die Ukraine gehen weiter.
0: Sportnachrichten.
1: Paraguay richtet Weltmeisterschaft der Backyard Ultra Teams aus. Am 17. Oktober findet im Parque Iguazú Humberto Ruin die Backyard Ultra Team Weltmeisterschaft 2026 statt. Nationalteams aus 74 Ländern mit jeweils 15 Läufern treten dabei gleichzeitig an. Die Teilnehmer müssen jede Stunde eine 6,706 Kilometer lange Runde absolvieren. Wer sie nicht rechtzeitig beendet, scheidet aus. Für die Teamwertung zählt die Gesamtzahl der absolvierten Runden. Klopp startet mit Veränderungen bei der deutschen Nationalmannschaft. Jürgen Klopp beginnt am Donnerstag seine Amtszeit als deutscher Nationaltrainer und setzt bei den ersten Nominierungen auf neue Spieler. Er will möglichst viele Akteure testen und ein Team für die Zukunft formen. Kapitän Joshua Kimmich soll wieder im Mittelfeld spielen, während Marc-André Ter Stegen zunächst das Tor hütet. Dennis Undav und Oliver Baumann fehlen im Aufgebot. Die kommenden 4 Spiele sollen zeigen, welche Spieler sich unter Klopp durchsetzen. Sie hören den Wetterbericht für heute Donnerstag. Am Morgen ist es klar und sonnig, die Temperaturen liegen bei etwa 15 bis 18 Grad und steigen bis zum späten Vormittag auf rund 26 Grad. Der Wind weht schwach aus nordöstlichen bis nördlichen Richtungen. Am Nachmittag bleibt es klar und sonnig, die Temperaturen erreichen bis zu 34 Grad, dazu weht ein schwacher bis mäßiger Wind aus nördlichen bis nordwestlichen Richtungen. Am Abend bleibt der Himmel klar, die Temperaturen sinken von etwa 30 auf 25 Grad, der Wind weht schwach aus nördlichen bis nordöstlichen Richtungen. Das waren die Nachrichten für heute Donnerstag, den 24. September. Am 24. September wird der Weltschifffahrtstag international begangen. Er findet seit 1980 am letzten Donnerstag im September statt und wurde von der Internationalen Seeschifffahrtsorganisation IMO und den Vereinten Nationen ins Leben gerufen. Der Aktionstag macht auf die Bedeutung der internationalen Schifffahrt für den Welthandel aufmerksam. Gleichzeitig stehen Themen wie Sicherheit auf See, der Schutz der Meeresumwelt und die Arbeit der Seeleute im Mittelpunkt. Das Motto 2026 lautet: Von der Politik zur Praxis maritime Exzellenz vorantreiben und stellt die Umsetzung von Regeln und Maßnahmen für eine sichere und nachhaltige Schifffahrt in den Fokus. Damit endet der Nachrichtenblock für heute. Ich freue mich, dass Sie mit dabei waren und mich begleitet haben und verabschiede mich hier von Ihnen, indem ich einen schönen Tag wünsche. Auf Wiederhören, bis zum nächsten Mal.

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0: Hallo lieber Zuhörer, herzlich willkommen zu einer neuen Sendung bei Rund um die Landwirtschaft. Heute begleitet uns Simon Wiebe von der Sektion GIAS vom Saab. Herzlich willkommen hier.
1: Einen schönen guten Tag an alle Zuhörer und auch an dich, Valeria. Heute wollen wir ein bisschen über Themen sprechen, die hauptsächlich Caravana Siab, GIAS und Voleta Marca betreffen. Wir fangen gleich mit den Themen rund um die Caravana Siab an.
0: Ja, wie schon erwähnt, sprechen wir heute über verschiedene Themen, die in diesem Bereich anfallen. Und es geht auch besonders darum, praktische Tipps und Empfehlungen weiterzugeben. Wie gesagt, es geht um Caravana Siab zu Beginn, um Caravana-Nummern richtig aufzuschreiben oder zu notieren. Wie sollen die Nummern der Caravanas oder Chips aufgeschrieben werden, damit der Käufer sie problemlos bei sich eintragen lassen kann?
1: Also wir bitten darum, immer die letzten 7 Ziffern der Caravana oder des Chips aufzuschreiben. Viele schreiben nur die letzten 4 großen Ziffern auf, diese reichen jedoch nicht aus, da sie sich bei verschiedenen Caravanas wiederholen können. Dadurch kann es passieren, dass das System mehrere mögliche Nummern anzeigt oder eine falsche Caravana zugeordnet wird. Mit den letzten 7 Ziffern können die Tiere eindeutig identifiziert und Fehler bei einer Eintragung vermieden werden. Außerdem lässt Synaxe die GIAS momentan nicht eintragen, wenn nicht alle gekauften Desamantes oder Teneros ihre entsprechenden Siab-Caravanas haben.
0: Damit kommen wir dann auch zum Kauf und Verkauf von Rindern mit Siab-Caravanas. Worauf muss man beim Kauf oder auch beim Verkauf von Rindern in Bezug auf die Siab-Caravanas achten?
1: Beim Kauf oder Verkauf sollte unbedingt kontrolliert werden, ob alle Tiere ordnungsgemäß identifiziert sind und ihre Siab-Caravanas tragen. Die Caravanas sollten außerdem mit den Angaben in den Unterlagen übereinstimmen. So können spätere Probleme bei Eintragungen der Tiere und der GIA beim Synaxa vermieden werden.
0: Dann, wenn Caravanas bei Produzenten ohne elektronische GIA behandelt werden, was müssen Produzenten ohne elektronische GIA bei der Impfung in Bezug auf die Siab-Caravanas beachten?
1: Bitte achten Sie darauf, dass die Siab-Caravanas direkt am Tag der Impfung angebracht werden und erinnern Sie den Impfer auch daran. Anschließend sollten kontrolliert werden, ob alle vorgesehenen Tiere tatsächlich ihre Caravanas erhalten haben. Wird dieses vergessen, kann es später beim Verkauf zu Problemen oder sogar zu einer Blockierung des Betriebs kommen. Eine nachträgliche Regularisierung kann viel Zeit in Anspruch nehmen.
0: Eine weitere Situation wäre, wenn Rinder aufgekauft werden, zum Beispiel Rinder, die auf einem Remate gekauft werden. Was sollte man beachten bei den Caravanas, wenn Rinder auf einem Remate gekauft wurden?
1: Die Caravana-Nummern

0: sofort notiert werden, bevor die gekauften Tiere mit der restlichen Herde vermischt werden. Falls die Nummern nicht bekannt sind, sollten sie direkt beim Verkäufer angefragt werden. Wir benötigen diese Nummer, um die Tiere anschließend zusammen mit der entsprechenden Gier korrekt im System eintragen zu können.
1: Wir schauen uns jetzt ein bisschen genauer die Aufgaben und Dinge an, die man bei den GIAs beachten sollte, besonders bei der Vorbereitung und Erstellung. Was sollten Produzenten machen, bevor sie eine GIA beantragen oder einen Verkauf tätigen?
0: Wir empfehlen, bereits ungefähr 2 Wochen vor einem geplanten Verkauf beim Synaxa-Büro nachzufragen und zu kontrollieren, ob der Betrieb für einen Verkauf habilitiert ist und welcher Stock verfügbar ist. So bleibt bei möglichen Problemen noch genügend Zeit, diese zu klären. Beim Erstellen der GIA benötigen wir außerdem genaue Angaben zum Verkauf und zum Zielort. Bitte bringen Sie auch die entsprechenden Respallos mit. Damit sind zum Beispiel die GIAs gemeint, mit denen die Rinder vorher gekauft wurden, falls auf den Tieren noch andere Markers vorhanden sind. Alternativ können Sie uns auch ein gutes lesbares Foto davon schicken. So können wir die neue GIA schneller und ohne unnötige Fehler erstellen.
1: Außerdem gab es einige Veränderungen bei der Section de GIAs. Es gibt neue Räumlichkeiten und wir sprechen auch kurz über die Hinterlegung von Unterlagen und den Pago Bonus Colcat. Wo befindet sich die Section GIAs jetzt und welche neuen Dienstleistungen sollen dort angeboten werden?
0: Die Section de GIAs befindet sich jetzt in der ehemaligen Senax Officina. Durch die größeren Räumlichkeiten können Produzenten bei uns eine Carpeta mit ihren GIAs und Respaldos hinterlegen, die wir regelmäßig für das Erstellen der GIAs benötigen. Dafür kann jeder Produzent einen Ordner oder eine Carpeta mit seinem Namen vorbereiten und diese bei uns in der Officina hinterlegen. So haben wir die benötigten Dokumente direkt zur Hand und können die Arbeit schneller und geordneter erledigen. Außerdem möchten wir in Zukunft hier auch die Möglichkeit anbieten, den Bonus Colcat zu bezahlen. Da dieser zusammen mit der GIA benötigt wird, momentan wird dieses meistens von den Transportunternehmen oder vom Produzenten selbst erledigt. Dieser Service ist momentan noch nicht aktiv. Sobald er verfügbar ist, werden wir die Produzenten darüber informieren.
1: Ein anderer wichtiger Punkt ist die Registrierung neugeborener Kälber und Karimbosierte. Ab wann können Produzenten mit elektronischer GIA ihre neugeborenen Kälber registrieren lassen und die Caravanas mit Karimbosierte bereits im Voraus anbringen?
0: Produzenten mit elektronischer GIA können ihre neugeborenen Kälber bereits registrieren lassen. Dabei muss die genaue Anzahl der Machos und Hembras angegeben werden, damit die Caravana später entsprechend dem Geschlecht korrekt im System eingetragen werden kann. Wer die Caravanas hier mit Karimbosierte auch nicht anbringen möchte, muss dieses nicht sofort tun. Trotzdem wird empfohlen, die neugeborenen Kälber möglichst genau und mit der richtigen Klassifizierung anzugeben. Produzenten, die ihre Caravana SIAP mit Karimbosierte bereits anbringen möchten, können dieses gerne über die Sektion der GIAs beantragen. Wichtig ist, das Anbringen der Caravanas mit Karimbosierte bedeutet noch nicht, dass diese Tiere verkauft werden können. Für den Verkauf benötigen die Tiere weiterhin die vorgeschriebene allgemeine Aufdosserimpfung.
1: Im Weiteren sprechen wir über die GIA Electronica bei einer Sociedad Compuesta. Was ist eine Sociedad Compuesta und warum betrifft dies viele unserer Produzenten? Was muss beachtet werden, wenn künftig eine GIA Electronica beantragt werden soll?
0: Eine Sociedad Compuesta bedeutet in diesem Fall, dass beide Ehepartner auf der Valletta Marca eingetragen sind. Es kann jedoch vorkommen, dass im Synaxa-System nur einer der beiden Ehepartner figuriert. Wenn auf der Valletta Marca beide Namen stehen, sollten auch beide entsprechenden Ehepartner im Synaxa-System eingetragen sein. Deshalb empfehlen wir, dieses frühzeitig zu kontrollieren. Jeder Produzent kann dieses selbst überprüfen oder bei Section de GIAs nachfragen. Falls im Synaxa-System nur ein Ehepartner figuriert, auf der Valletta Marca jedoch beide eingetragen sind, muss eine entsprechende Aktualisierung beantragt werden, damit beide Namen korrekt im System erscheinen, bevor die GIA Electronica beantragt wird. Da dieser Prozess bis zu 2 Monate dauern kann, empfehlen wir, dieses rechtzeitig zu erledigen. Besonders wenn man vorhat, eine GIA Electronica zu beantragen oder möglicherweise bald dazu verpflichtet wird.
1: Was sollte man bei der Renovierung der Valletta Marca beachten?
0: Da viele Valletta Marcas unserer Socio zwischen 2026 und 2029 ablaufen, sollten die Produzenten die anstehende Renovierung rechtzeitig in Betracht ziehen. Dabei gibt es einige wichtige Dinge zu beachten. Wir empfehlen allen Produzenten, bereits jetzt zu kontrollieren, ob sie ihre originelle Bulette Amarga noch haben, da das Original für die Renovierung benötigt wird. Falls das Original verloren gegangen ist, muss vorher eine entsprechende Bescheinigung der Polizei gemacht werden. Die Sektion EGIAS wird sich bei dem Produzenten melden, deren Renovierung ansteht. Die Kosten liegen derzeit bei ungefähr 1 Million Guaraníes und die Bearbeitungszeit beträgt ungefähr 1 bis 2 Monaten. Die renovierte Boleta de Marca ist anschließend wieder 10 Jahre gültig. Die Renovierung ist verpflichtet. Während die Boleta de Marca zur Renovierung eingereicht ist, können die Produzenten ihre Ränder weiterhin verkaufen. Das waren unsere wichtigsten Informationen für den Moment. Wir bitten den Produzenten vor allem darum, ihre Caravanas, Guias, ihren Stock und ihre Unterlagen rechtzeitig zu kontrollieren, damit unnötige Probleme und Verzögerungen vermieden werden können. Bei Fragen oder Unsicherheiten können Sie sich gerne direkt bei uns in der Sektion der Guias in der ehemaligen Cenax-Officina melden oder uns telefonisch kontaktieren. Vielen Dank fürs Zuhören und ich wünsche noch allen einen schönen Tag.

0: Ich bedanke mich ganz herzlich bei dir, Simon, dass du die Informationen über Caravanasia, Guías und Boleta de Marca weitergegeben hast, um wichtige Fragen und Unsicherheiten aus dem Weg zu räumen. Vielen Dank dafür.
1: Sehr gerne.
0: Damit endet die Sendung rund um die Landwirtschaft für heute. Ich bedanke mich ganz herzlich bei Ihnen, lieber Zuhörer, dass Sie dabei waren und freue mich auch, Sie am nächsten Donnerstag wieder bei rund um die Landwirtschaft begrüßen zu dürfen. Auf Wiederhören und bis dann!

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1: Hallo und herzlich willkommen zu Nachrichten im Fokus heute am Donnerstag, den 24. September.
0: Nationale Nachrichten.
1: Viele Verkehrsunfälle hinterlassen dauerhafte Behinderungen. Bis zu 30% der Motorradunfallopfer in Paraguay behalten laut dem Direktor des Hospital de Trauma Juan Manuel Fernandez dauerhafte Behinderungen. Die Mehrheit der Betroffenen ist jünger als 40 Jahre. Auch die Behandlung verursacht hohe Kosten. Ein Patient kostet dem Staat laut Krankenhausangaben täglich bis zu 20 Millionen Guaraníes auf der Intensivstation. Gesundheitsminister Isaias Fretes fordert deshalb mehr Bewusstsein und betont unter anderem die Gefahr, wenn mehrere Personen, darunter Kinder, auf einem Motorrad fahren. Peña fordert bei der UNO demokratischen Übergang in Venezuela. Paraguays Präsident Santiago Peña hat bei der UN-Generalversammlung für einen demokratischen, pluralistischen Übergang in Venezuela geworben. Er verteidigte seinen jüngsten Besuch in Caracas und erklärte, der Dialog mit den venezolanischen Behörden bedeutet keine Anerkennung oder Billigung eines politischen Systems. Peña sprach sich für eine stärkere regionale Beteiligung aus und betonte, dass Lateinamerika seine eigenen Krisen stärker selbst angehen müsse. Zu den Zielen eines Übergangs nannte er demokratische Institutionen, Sicherheit, wirtschaftliche Erholung und eine stärkere internationale Zusammenarbeit. Ortipar 2026 setzt auf Innovation und neue Technologien. Die 8. Ausgabe der Fachmesse Ortipar ist in Iguazú, Alto Paraná gestartet. Die Veranstaltung verzeichnet in diesem Jahr 20% mehr Teilnehmer als 2025 und umfasst erstmals den Nationalen Kongress für Innovation in der Obst- und Gemüseproduktion. Im Mittelpunkt stehen neue Technologien für die Landwirtschaft, darunter intelligente Gewächshäuser, Bewässerungssysteme, Hydroponik, Biogas und künstliche Intelligenz. Die Messe bringt Produzenten, Unternehmen und Fachleute zusammen und läuft noch bis zum 24. September im Centro Tecnológico Agropecuario del Paraguay.
0: Internationale Nachrichten.
1: Hochverarbeitete Lebensmittel erhöhen Gesundheitsrisiken. Eine internationale Studie mit Daten von fast 9 Millionen Menschen zeigt einen Zusammenhang zwischen einem hohen Konsum ultrahochverarbeiteter Lebensmittel und verschiedenen chronischen Erkrankungen sowie einem erhöhten Risiko für einen vorzeitigen Tod. Besonders betroffen sind unter anderem Herz-Kreislauf-Erkrankungen, Diabetes, Bluthochdruck, Übergewicht und Verdauungsprobleme. Die Forscher empfehlen, den Konsum solcher Produkte zu reduzieren und möglichst durch wenig verarbeitete Lebensmittel zu ersetzen. Milei kritisiert die UNO scharf und fordert Verhandlungen über die Malvinen. Der argentinische Präsident Javier Milei hat die UNO bei seiner Rede vor der Generalversammlung scharf kritisiert und sie als nutzlose Organisation bezeichnet. Er warf ihr vor, bei internationalen Konflikten, Menschenrechten und der Frage der Malvinen nicht ausreichend zu handeln. Milei forderte Großbritannien erneut zu Verhandlungen über die Malvinen auf und kritisierte zugleich staatliche Einschränkungen bei der Entwicklung künstlicher Intelligenz. Zudem sprach er sich für mehr internationale Investitionen in Argentinien und die Nutzung der Chancen durch KI und Vaca Muerta aus. USA laden Putin zum G20-Gipfel nach Miami ein. US-Außenminister Marco Rubio hat bestätigt, dass Russland Präsident Wladimir Putin zum G20-Gipfel im Dezember in Miami eingeladen wurde. Rubio erklärte, Gespräche mit politischen Gegnern seien notwendig, wenn man internationale Konflikte lösen wolle. Außerdem gibt es weiterhin keinen Durchbruch bei den Gesprächen über eine Waffenruhe in der Ukraine. Die Ukraine signalisiert Bereitschaft zu einer vollständigen oder begrenzten Waffenruhe, während Russland eine umfassende Lösung des Konflikts fordert. Die Kämpfe und russischen Angriffe auf die Ukraine gehen weiter.
0: Sportnachrichten.
1: Paraguay richtet Weltmeisterschaft der Backyard Ultra Teams aus. Am 17. Oktober findet im Parque Iguazú Humberto Rubin die Backyard Ultra Team Weltmeisterschaft 2026 statt. Nationalteams aus 74 Ländern mit jeweils 15 Läufern treten dabei gleichzeitig an. Die Teilnehmer müssen jede Stunde eine 6,706 Kilometer lange Runde absolvieren. Wer sie nicht rechtzeitig beendet, scheidet aus. Für die Teamwertung zählt die Gesamtzahl der absolvierten Runden. Klopp startet mit Veränderungen bei der deutschen Nationalmannschaft. Jürgen Klopp beginnt am Donnerstag seine Amtszeit als deutscher Nationaltrainer und setzt bei den ersten Nominierungen auf neue Spieler. Er will möglichst viele Akteure testen und ein Team für die Zukunft formen. Kapitän Joshua Kimmich soll wieder im Mittelfeld spielen, während Marc-André Ter Stegen zunächst das Tor hütet. Dennis Undav und Oliver Baumann fehlen im Aufgebot. Die kommenden 4 Spiele sollen zeigen, welche Spieler sich unter Klopp durchsetzen. Sie hören den Wetterbericht für heute Donnerstag. Am Morgen ist es klar und sonnig, die Temperaturen liegen bei etwa 15 bis 18 Grad und steigen bis zum späten Vormittag auf rund 26 Grad. Der Wind weht schwach aus nordöstlichen bis nördlichen Richtungen. Am Nachmittag bleibt es klar und sonnig, die Temperaturen erreichen bis zu 34 Grad, dazu weht ein schwacher bis mäßiger Wind aus nördlichen bis nordwestlichen Richtungen. Am Abend bleibt der Himmel klar, die Temperaturen sinken von etwa 30 auf 25 Grad, der Wind weht schwach aus nördlichen bis nordöstlichen Richtungen. Das waren die Nachrichten für heute Donnerstag, den 24. September. Am 24. September wird der Weltschifffahrtstag international begangen. Er findet seit 1980 am letzten Donnerstag im September statt und wurde von der Internationalen Seeschifffahrtsorganisation IMO und den Vereinten Nationen ins Leben gerufen. Der Aktionstag macht auf die Bedeutung der internationalen Schifffahrt für den Welthandel aufmerksam. Gleichzeitig stehen Themen wie Sicherheit auf See, der Schutz der Meeresumwelt und die Arbeit der Seeleute im Mittelpunkt. Das Motto 2026 lautet: Von der Politik zur Praxis maritime Exzellenz vorantreiben und stellt die Umsetzung von Regeln und Maßnahmen für eine sichere und nachhaltige Schifffahrt in den Fokus. Damit endet der Nachrichtenblock für heute. Ich freue mich, dass Sie mit dabei waren und mich begleitet haben und verabschiede mich hier von Ihnen, indem ich einen schönen Tag wünsche. Auf Wiederhören, bis zum nächsten Mal.

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0: Es la hora 11 en punto.
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1: Hallo und herzlich willkommen zu Nachrichten im Fokus heute am Donnerstag, den 24. September.
0: Nationale Nachrichten.
1: Viele Verkehrsunfälle hinterlassen dauerhafte Behinderungen. Bis zu 30% der Motorradunfallopfer in Paraguay behalten laut dem Direktor des Hospital de Trauma Juan Manuel Fernandez dauerhafte Behinderungen. Die Mehrheit der Betroffenen ist jünger als 40 Jahre. Auch die Behandlung verursacht hohe Kosten. Ein Patient kostet dem Staat laut Krankenhausangaben täglich bis zu 20 Millionen Guaraníes auf der Intensivstation. Gesundheitsminister Isaias Fretes fordert deshalb mehr Bewusstsein und betont unter anderem die Gefahr, wenn mehrere Personen, darunter Kinder, auf einem Motorrad fahren. Peña fordert bei der UNO demokratischen Übergang in Venezuela. Paraguays Präsident Santiago Peña hat bei der UN-Generalversammlung für einen demokratischen, pluralistischen Übergang in Venezuela geworben. Er verteidigte seinen jüngsten Besuch in Caracas und erklärte, der Dialog mit den venezolanischen Behörden bedeutet keine Anerkennung oder Billigung eines politischen Systems. Peña sprach sich für eine stärkere regionale Beteiligung aus und betonte, dass Lateinamerika seine eigenen Krisen stärker selbst angehen müsse. Zu den Zielen eines Übergangs nannte er demokratische Institutionen, Sicherheit, wirtschaftliche Erholung und eine stärkere internationale Zusammenarbeit. Ortipar 2026 setzt auf Innovation und neue Technologien. Die 8. Ausgabe der Fachmesse Ortipar ist in Iguazú, Alto Paraná gestartet. Die Veranstaltung verzeichnet in diesem Jahr 20% mehr Teilnehmer als 2025 und umfasst erstmals den Nationalen Kongress für Innovation in der Obst- und Gemüseproduktion. Im Mittelpunkt stehen neue Technologien für die Landwirtschaft, darunter intelligente Gewächshäuser, Bewässerungssysteme, Hydroponik, Biogas und künstliche Intelligenz. Die Messe bringt Produzenten, Unternehmen und Fachleute zusammen und läuft noch bis zum 24. September im Centro Tecnológico Agropecuario del Paraguay.
0: Internationale Nachrichten.
1: Hochverarbeitete Lebensmittel erhöhen Gesundheitsrisiken. Eine internationale Studie mit Daten von fast 9 Millionen Menschen zeigt einen Zusammenhang zwischen einem hohen Konsum ultrahochverarbeiteter Lebensmittel und verschiedenen chronischen Erkrankungen sowie einem erhöhten Risiko für einen vorzeitigen Tod. Besonders betroffen sind unter anderem Herz-Kreislauf-Erkrankungen, Diabetes, Bluthochdruck, Übergewicht und Verdauungsprobleme. Die Forscher empfehlen, den Konsum solcher Produkte zu reduzieren und möglichst durch wenig verarbeitete Lebensmittel zu ersetzen. Milei kritisiert die UNO scharf und fordert Verhandlungen über die Malvinen. Der argentinische Präsident Javier Milei hat die UNO bei seiner Rede vor der Generalversammlung scharf kritisiert und sie als nutzlose Organisation bezeichnet. Er warf ihr vor, bei internationalen Konflikten, Menschenrechten und der Frage der Malvinen nicht ausreichend zu handeln. Milei forderte Großbritannien erneut zu Verhandlungen über die Malvinen auf und kritisierte zugleich staatliche Einschränkungen bei der Entwicklung künstlicher Intelligenz. Zudem sprach er sich für mehr internationale Investitionen in Argentinien und die Nutzung der Chancen durch KI und Vaca Muerta aus. USA laden Putin zum G20-Gipfel nach Miami ein. US-Außenminister Marco Rubio hat bestätigt, dass Russland Präsident Wladimir Putin zum G20-Gipfel im Dezember in Miami eingeladen wurde. Rubio erklärte, Gespräche mit politischen Gegnern seien notwendig, wenn man internationale Konflikte lösen wolle. Außerdem gibt es weiterhin keinen Durchbruch bei den Gesprächen über eine Waffenruhe in der Ukraine. Die Ukraine signalisiert Bereitschaft zu einer vollständigen oder begrenzten Waffenruhe, während Russland eine umfassende Lösung des Konflikts fordert. Die Kämpfe und russischen Angriffe auf die Ukraine gehen weiter.
0: Sportnachrichten.
1: Paraguay richtet Weltmeisterschaft der Backyard Ultra-Teams aus. Am 17. Oktober findet im Parque Iguazú Humberto Rubin die Backyard Ultra Team Weltmeisterschaft 2026 statt. Nationalteams aus 74 Ländern mit jeweils 15 Läufern treten dabei gleichzeitig an. Die Teilnehmer müssen jede Stunde eine 6,706 Kilometer lange Runde absolvieren. Wer sie nicht rechtzeitig beendet, scheidet aus. Für die Teamwertung zählt die Gesamtzahl der absolvierten Runden. Klopp startet mit Veränderungen bei der deutschen Nationalmannschaft. Jürgen Klopp beginnt am Donnerstag seine Amtszeit als deutscher Nationaltrainer und setzt bei den ersten Nominierungen auf neue Spieler. Er will möglichst viele Akteure testen und ein Team für die Zukunft formen. Kapitän Joshua Kimmich soll wieder im Mittelfeld spielen, während Marc-André Ter Stegen zunächst das Tor hütet. Dennis Undav und Oliver Baumann fehlen im Aufgebot. Die kommenden 4 Spiele sollen zeigen, welche Spieler sich unter Klopp durchsetzen. Sie hören den Wetterbericht für heute Donnerstag. Am Morgen ist es klar und sonnig, die Temperaturen liegen bei etwa 15 bis 18 Grad und steigen bis zum späten Vormittag auf rund 26 Grad. Der Wind weht schwach aus nordöstlichen bis nördlichen Richtungen. Am Nachmittag bleibt es klar und sonnig, die Temperaturen erreichen bis zu 34 Grad, dazu weht ein schwacher bis mäßiger Wind aus nördlichen bis nordwestlichen Richtungen. Am Abend bleibt der Himmel klar, die Temperaturen sinken von etwa 30 auf 25 Grad, der Wind weht schwach aus nördlichen bis nordöstlichen Richtungen. Das waren die Nachrichten für heute Donnerstag, den 24. September. Am 24. September wird der Weltschifffahrtstag international begangen. Er findet seit 1980 am letzten Donnerstag im September statt und wurde von der Internationalen Seeschifffahrtsorganisation IMO und den Vereinten Nationen ins Leben gerufen. Der Aktionstag macht auf die Bedeutung der internationalen Schifffahrt für den Welthandel aufmerksam. Gleichzeitig stehen Themen wie Sicherheit auf See, der Schutz der Meeresumwelt und die Arbeit der Seeleute im Mittelpunkt. Das Motto 2026 lautet: Von der Politik zur Praxis maritime Exzellenz vorantreiben und stellt die Umsetzung von Regeln und Maßnahmen für eine sichere und nachhaltige Schifffahrt in den Fokus. Damit endet der Nachrichtenblock für heute. Ich freue mich, dass Sie mit dabei waren und mich begleitet haben und verabschiede mich hier von Ihnen, indem ich einen schönen Tag wünsche. Auf Wiederhören, bis zum nächsten Mal.

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0: Es la hora 15 en punto. La temperatura 33 grados.
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0: Hallo lieber Zuhörer, herzlich willkommen zu einer neuen Sendung bei Rund um die Landwirtschaft. Heute begleitet uns Simon Wiebe von der Sektion GIAS vom Saab. Herzlich willkommen hier.
1: Einen schönen guten Tag an alle Zuhörer und auch an dich, Valeria. Heute wollen wir ein bisschen über Themen sprechen, die hauptsächlich Caravana Siab, GIAS und Voleta Marca betreffen. Wir fangen gleich mit den Themen rund um die Caravana Siab an.
0: Ja, wie schon erwähnt, sprechen wir heute über verschiedene Themen, die in diesem Bereich anfallen. Und es geht auch besonders darum, praktische Tipps und Empfehlungen weiterzugeben. Wie gesagt, es geht um Caravana Siab zu Beginn, um Caravana-Nummern richtig aufzuschreiben oder zu notieren. Wie sollen die Nummern der Caravanas oder Chips aufgeschrieben werden, damit der Käufer sie problemlos bei sich eintragen lassen kann?
1: Also wir bitten darum, immer die letzten 7 Ziffern der Caravana oder des Chips aufzuschreiben. Viele schreiben nur die letzten 4 großen Ziffern auf, diese reichen jedoch nicht aus, da sie sich bei verschiedenen Caravanas wiederholen können. Dadurch kann es passieren, dass das System mehrere mögliche Nummern anzeigt oder eine falsche Caravana zugeordnet wird. Mit den letzten 7 Ziffern können die Tiere eindeutig identifiziert und Fehler bei einer Eintragung vermieden werden. Außerdem lässt Synaxe die GIAS momentan nicht eintragen, wenn nicht alle gekauften Desamantes oder Teneros ihre entsprechenden Siab-Caravanas haben.
0: Damit kommen wir dann auch zum Kauf und Verkauf von Rindern mit Siab-Caravanas. Worauf muss man beim Kauf oder auch beim Verkauf von Rindern in Bezug auf die Siab-Caravanas achten?
1: Beim Kauf oder Verkauf sollte unbedingt kontrolliert werden, ob alle Tiere ordnungsgemäß identifiziert sind und ihre Siab-Caravanas tragen. Die Caravanas sollten außerdem mit den Angaben in den Unterlagen übereinstimmen. So können spätere Probleme bei Eintragungen der Tiere und der GIA beim Synaxa vermieden werden.
0: Dann, wenn Caravanas bei Produzenten ohne elektronische GIA behandelt werden, was müssen Produzenten ohne elektronische GIA bei der Impfung in Bezug auf die Siab-Caravanas beachten?
1: Bitte achten Sie darauf, dass die Siab-Caravanas direkt am Tag der Impfung angebracht werden und erinnern Sie den Impfer auch daran. Anschließend sollten kontrolliert werden, ob alle vorgesehenen Tiere tatsächlich ihre Caravanas erhalten haben. Wird dieses vergessen, kann es später beim Verkauf zu Problemen oder sogar zu einer Blockierung des Betriebs kommen. Eine nachträgliche Regularisierung kann viel Zeit in Anspruch nehmen.
0: Eine weitere Situation wäre, wenn Rinder aufgekauft werden, zum Beispiel Rinder, die auf einem Remate gekauft werden. Was sollte man beachten bei den Caravanas, wenn Rinder auf einem Remate gekauft wurden?
1: Die Caravananummern sollten notiert werden, bevor die gekauften Tiere mit der restlichen Herde vermischt werden. Falls die Nummern nicht bekannt sind, sollten sie direkt beim Verkäufer angefragt werden. Wir benötigen diese Nummer, um die Tiere anschließend zusammen mit der entsprechenden GIA korrekt im System eintragen zu können.
0: Wir schauen uns jetzt ein bisschen genauer die Aufgaben und Dinge an, die man bei den GIAs beachten sollte, besonders bei der Vorbereitung und Erstellung. Was sollten Produzenten machen, bevor sie eine GIA beantragen oder einen Verkauf tätigen?
1: Wir empfehlen, bereits ungefähr 2 Wochen vor einem geplanten Verkauf beim Synaxa-Büro nachzufragen und zu kontrollieren, ob der Betrieb für einen Verkauf habilitiert ist und welcher Stock verfügbar ist. So bleibt bei möglichen Problemen noch genügend Zeit, diese zu klären. Beim Erstellen der GIA benötigen wir außerdem genaue Angaben zum Verkauf und zum Zielort. Bitte bringen Sie auch die entsprechenden Respallos mit. Damit sind zum Beispiel die GIAs gemeint, mit denen die Rinder vorher gekauft wurden, falls auf den Tieren noch andere Markas vorhanden sind. Alternativ können Sie uns auch ein gutes lesbares Foto davon schicken. So können wir die neue GIA schneller und ohne unnötige Fehler erstellen.
0: Außerdem gab es einige Veränderungen bei der Sektion der GIAs. Es gibt neue Räumlichkeiten und wir sprechen auch kurz über die Hinterlegung von Unterlagen und den Pago Bonus Colcat. Wo befindet sich die Sektion GIAs jetzt und welche neuen Dienstleistungen sollen dort angeboten werden?
1: Die Sektion der GIAs befindet sich jetzt in der ehemaligen Synaxa Officina. Durch die größeren Räumlichkeiten können Produzenten bei uns eine Carpeta mit ihren GIAs und Respaldos hinterlegen, die wir regelmäßig für das Erstellen der GIAs benötigen. Dafür kann jeder Produzent einen Ordner oder eine Carpeta mit seinem Namen vorbereiten und diese bei uns in der Officina hinterlegen. So haben wir die benötigten Dokumente direkt zur Hand und können die Arbeit schneller und geordneter erledigen. Außerdem möchten wir in Zukunft hier auch die Möglichkeit anbieten, den Bonus Kolkat zu bezahlen. Da dieser zusammen mit der GIA benötigt wird, momentan wird dieses meistens von den Transportunternehmen oder vom Produzenten selbst erledigt. Dieser Service ist momentan noch nicht aktiv. Sobald er verfügbar ist, werden wir die Produzenten darüber informieren.
0: Ein anderer wichtiger Punkt ist die Registrierung neugeborener Kälber und Karimbosierte. Ab wann können Produzenten mit elektronischer GIA ihre neugeborenen Kälber registrieren lassen und die Caravanas mit Karimbosierte bereits im Voraus anbringen?
1: Produzenten mit elektronischer GIA können ihre neugeborenen Kälber bereits registrieren lassen. Dabei muss die genaue Anzahl der Machos und Hembras angegeben werden, damit die Caravana später entsprechend dem Geschlecht korrekt im System eingetragen werden kann. Wer die Caravanas hier mit Karimbosierte auch nicht anbringen möchte, muss dieses nicht sofort tun. Trotzdem wird empfohlen, die neugeborenen Kälber möglichst genau und mit der richtigen Klassifizierung anzugeben. Produzenten, die ihre Caravanas hier mit Karimbosierte bereits anbringen möchten, können dieses gerne über die Sektion der GIAs beantragen. Wichtig ist, das Anbringen der Caravanas mit Karimbosierte bedeutet noch nicht, dass diese Tiere verkauft werden können. Für den Verkauf benötigen die Tiere weiterhin die vorgeschriebene allgemeine Aufdosserimpfung.
0: Im Weiteren sprechen wir über die GIA Electronica bei einer Sociedad Compuesta. Was ist eine Sociedad Compuesta und warum betrifft dies viele unserer Produzenten? Was muss beachtet werden, wenn künftig eine GIA Electronica beantragt werden soll?
1: Eine Sociedad Compuesta bedeutet in diesem Fall, dass beide Ehepartner auf der Valletta Marca eingetragen sind. Es kann jedoch vorkommen, dass im Synaxa-System nur einer der beiden Ehepartner figuriert. Wenn auf der Valletta Marca beide Namen stehen, sollten auch beide entsprechenden Ehepartner im Synaxa-System eingetragen sein. Deshalb empfehlen wir, dieses frühzeitig zu kontrollieren. Jeder Produzent kann dieses selbst überprüfen oder bei Sektion der GIAs nachfragen. Falls im Synaxa-System nur ein Ehepartner figuriert, auf der Valletta Marca jedoch beide eingetragen sind, muss eine entsprechende Aktualisierung beantragt werden, damit beide Namen korrekt im System erscheinen, bevor die GIA Electronica beantragt wird. Da dieser Prozess bis zu 2 Monate dauern kann, empfehlen wir, dieses rechtzeitig zu erledigen. Besonders wenn man vorhat, eine GIA Electronica zu beantragen oder möglicherweise bald dazu verpflichtet wird.
0: Was sollte man bei der Renovierung der Valletta Marca beachten?
1: Da viele Valletta Marcas unserer Socios zwischen 2026 und 2029 ablaufen, sollten die Produzenten die anstehende Renovierung rechtzeitig in Betracht ziehen. Dabei gibt es einige wichtige Dinge zu beachten. Wir empfehlen allen Produzenten, bereits jetzt zu kontrollieren, ob sie ihre originelle Valletta Marca noch haben, da das Original für die Renovierung benötigt wird. Falls das Original verloren gegangen ist, muss vorher eine entsprechende Bescheinigung der Polizei gemacht werden. Die Sektion GIAS wird sich bei den Produzenten melden, deren Renovierung ansteht. Die Kosten liegen derzeit bei ungefähr 1 Million Guaraníes und die Bearbeitungszeit beträgt ungefähr 1 bis 2 Monaten. Die renovierte Valletta de Marca ist anschließend wieder 10 Jahre gültig. Die Renovierung ist verpflichtet. Während die Valletta de Marca zur Renovierung eingereicht ist, können die Produzenten ihre Rinder weiterhin verkaufen. Das waren unsere wichtigsten Informationen für den Moment. Wir bitten den Produzenten vor allem darum, ihre Caravanas, GIAs, ihren Stock und ihre Unterlagen rechtzeitig zu kontrollieren, damit unnötige Probleme und Verzögerungen vermieden werden können. Bei Fragen oder Unsicherheiten können Sie sich gerne direkt bei uns in der Sektion der GIAs in der ehemaligen Senax-Officina melden oder uns telefonisch kontaktieren. Vielen Dank fürs Zuhören und ich wünsche noch allen einen schönen Tag.

0: Ich bedanke mich ganz herzlich bei dir, Simon, dass du die Informationen über Caravana SIAP, GIAS und Boleta de Marca weitergegeben hast, um wichtige Fragen und Unsicherheiten aus dem Weg zu räumen. Vielen Dank dafür.
1: Sehr gerne.
0: Damit endet die Sendung rund um die Landwirtschaft für heute. Ich bedanke mich ganz herzlich bei Ihnen, lieber Zuhörer, dass Sie dabei waren und freue mich auch, Sie am nächsten Donnerstag wieder bei Rund um die Landwirtschaft begrüßen zu dürfen. Auf Wiederhören und bis dann!

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1: Hallo und herzlich willkommen zu Nachrichten im Fokus heute am Donnerstag, den 24. September.
0: Nationale Nachrichten.
1: Viele Verkehrsunfälle hinterlassen dauerhafte Behinderungen. Bis zu 30% der Motorradunfallopfer in Paraguay behalten laut dem Direktor des Hospital de Trauma Juan Manuel Fernandez dauerhafte Behinderungen. Die Mehrheit der Betroffenen ist jünger als 40 Jahre. Auch die Behandlung verursacht hohe Kosten. Ein Patient kostet dem Staat laut Krankenhausangaben täglich bis zu 20 Millionen Guaraníes auf der Intensivstation. Gesundheitsminister Isaias Fretes fordert deshalb mehr Bewusstsein und betont unter anderem die Gefahr, wenn mehrere Personen, darunter Kinder, auf einem Motorrad fahren. Peña fordert bei der UNO demokratischen Übergang in Venezuela. Paraguays Präsident Santiago Peña hat bei der UN-Generalversammlung für einen demokratischen, pluralistischen Übergang in Venezuela geworben. Er verteidigte seinen jüngsten Besuch in Caracas und erklärte, der Dialog mit den venezolanischen Behörden bedeutet keine Anerkennung oder Billigung eines politischen Systems. Peña sprach sich für eine stärkere regionale Beteiligung aus und betonte, dass Lateinamerika seine eigenen Krisen stärker selbst angehen müsse. Zu den Zielen eines Übergangs nannte er demokratische Institutionen, Sicherheit, wirtschaftliche Erholung und eine stärkere internationale Zusammenarbeit. Urdipar 2026 setzt auf Innovation und neue Technologien. Die 8. Ausgabe der Fachmesse Urdipar ist in Iguazú, Alto Paraná gestartet. Die Veranstaltung verzeichnet in diesem Jahr 20% mehr Teilnehmer als 2025 und umfasst erstmals den Nationalen Kongress für Innovation in der Obst- und Gemüseproduktion. Im Mittelpunkt stehen neue Technologien für die Landwirtschaft, darunter intelligente Gewächshäuser, Bewässerungssysteme, Hydroponik, Biogas und künstliche Intelligenz. Die Messe bringt Produzenten, Unternehmen und Fachleute zusammen und läuft noch bis zum 24. September im Centro Tecnológico Agropecuario del Paraguay.
0: Internationale Nachrichten.
1: Hochverarbeitete Lebensmittel erhöhen Gesundheitsrisiken. Eine internationale Studie mit Daten von fast 9 Millionen Menschen zeigt einen Zusammenhang zwischen einem hohen Konsum ultrahochverarbeiteter Lebensmittel und verschiedenen chronischen Erkrankungen sowie einem erhöhten Risiko für einen vorzeitigen Tod. Besonders betroffen sind unter anderem Herz-Kreislauf-Erkrankungen, Diabetes, Bluthochdruck, Übergewicht und Verdauungsprobleme. Die Forscher empfehlen, den Konsum solcher Produkte zu reduzieren und möglichst durch wenig verarbeitete Lebensmittel zu ersetzen. Milei kritisiert die UNO scharf und fordert Verhandlungen über die Malvinen. Der argentinische Präsident Javier Milei hat die UNO bei seiner Rede vor der Generalversammlung scharf kritisiert und sie als nutzlose Organisation bezeichnet. Er warf ihr vor, bei internationalen Konflikten, Menschenrechten und der Frage der Malvinen nicht ausreichend zu handeln. Milei forderte Großbritannien erneut zu Verhandlungen über die Malvinen auf und kritisierte zugleich staatliche Einschränkungen bei der Entwicklung künstlicher Intelligenz. Zudem sprach er sich für mehr internationale Investitionen in Argentinien und die Nutzung der Chancen durch KI und Vaca Muerta aus. USA laden Putin zum G20-Gipfel nach Miami ein. US-Außenminister Marco Rubio hat bestätigt, dass Russland Präsident Wladimir Putin zum G20-Gipfel im Dezember in Miami eingeladen wurde. Ruvio erklärte, Gespräche mit politischen Gegnern seien notwendig, wenn man internationale Konflikte lösen wolle. Außerdem gibt es weiterhin keinen Durchbruch bei den Gesprächen über eine Waffenruhe in der Ukraine. Die Ukraine signalisiert Bereitschaft zu einer vollständigen oder begrenzten Waffenruhe, während Russland eine umfassende Lösung des Konflikts fordert. Die Kämpfe und russischen Angriffe auf die Ukraine gehen weiter.
0: Sportnachrichten.
1: Paraguay richtet Weltmeisterschaft der Backyard Ultra-Teams aus. Am 17. Oktober findet im Parque Iguazú Humberto Ruin die Backyard Ultra Team Weltmeisterschaft 2026 statt. Nationalteams aus 74 Ländern mit jeweils 15 Läufern treten dabei gleichzeitig an. Die Teilnehmer müssen jede Stunde eine 6,706 Kilometer lange Runde absolvieren. Wer sie nicht rechtzeitig beendet, scheidet aus. Für die Teamwertung zählt die Gesamtzahl der absolvierten Runden. Klopp startet mit Veränderungen bei der deutschen Nationalmannschaft. Jürgen Klopp beginnt am Donnerstag seine Amtszeit als deutscher Nationaltrainer und setzt bei den ersten Nominierungen auf neue Spieler. Er will möglichst viele Akteure testen und ein Team für die Zukunft formen. Kapitän Joshua Kimmich soll wieder im Mittelfeld spielen, während Marc-André Ter Stegen zunächst das Tor hütet. Dennis Undav und Oliver Baumann fehlen im Aufgebot. Die kommenden 4 Spiele sollen zeigen, welche Spieler sich unter Klopp durchsetzen. Sie hören den Wetterbericht für heute Donnerstag. Am Morgen ist es klar und sonnig, die Temperaturen liegen bei etwa 15 bis 18 Grad und steigen bis zum späten Vormittag auf rund 26 Grad. Der Wind weht schwach aus nordöstlichen bis nördlichen Richtungen. Am Nachmittag bleibt es klar und sonnig, die Temperaturen erreichen bis zu 34 Grad, dazu weht ein schwacher bis mäßiger Wind aus nördlichen bis nordwestlichen Richtungen. Am Abend bleibt der Himmel klar, die Temperaturen sinken von etwa 30 auf 25 Grad, der Wind weht schwach aus nördlichen bis nordöstlichen Richtungen. Das waren die Nachrichten für heute Donnerstag, den 24. September. Am 24. September wird der Weltschifffahrtstag international begangen. Er findet seit 1980 am letzten Donnerstag im September statt und wurde von der Internationalen Seeschifffahrtsorganisation IMO und den Vereinten Nationen ins Leben gerufen. Der Aktionstag macht auf die Bedeutung der internationalen Schifffahrt für den Welthandel aufmerksam. Gleichzeitig stehen Themen wie Sicherheit auf See, der Schutz der Meeresumwelt und die Arbeit der Seeleute im Mittelpunkt. Das Motto 2026 lautet: Von der Politik zur Praxis maritime Exzellenz vorantreiben und stellt die Umsetzung von Regeln und Maßnahmen für eine sichere und nachhaltige Schifffahrt in den Fokus. Damit endet der Nachrichtenblock für heute. Ich freue mich, dass Sie mit dabei waren und mich begleitet haben und verabschiede mich hier von Ihnen, indem ich einen schönen Tag wünsche. Auf Wiederhören, bis zum nächsten Mal.

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